Hallo Freunde, hier ist Dieter Fabik mit dem Sonntagsmagazin der Deutschen Stimme im Radio 5 EBI-FM. Guten Morgen und wieder einmal herzlich willkommen. Ja, der musikalische Anfang war mit Jürgen Renfurt und dem Lied Sonntagmorgen. In der Tat, es ist der Sonntagmorgen. Ich hoffe, es ist gemütlich bei Ihnen, wo immer Sie zuhören. Und ich hoffe, dass Sie einen wunderbaren Tag verbringen.

Nun, im Sonntagsmagazin habe ich einen kleinen Beitrag aus Hannover, Robert. Aber zuerst würde ich sagen, wir spielen nochmal ein Lied. Und hier ist noch ein Lied von der Stefanie und der Titel Wie ein Luftballon. Ja.

Wie ein Luftballon, das war die Stefanie. Nun, viele von Ihnen erinnern sich sicherlich noch, dass der deutsche Verein für viele Jahre in Handorf und danach hier in Adelaide ein Schützenfest veranstaltet hat. In früheren Jahren sogar mit einem Umzug durch die Stadt. Der Start war am Vereinsgebäude in der Flinders Street und der Umzug endete am Rathaus. Man war stolz auf das Schützenfest, denn zu seiner Zeit war es eines der größten Schützenfeste überhaupt. Nun, in Hannover hat am Freitag nach eigenen Angaben das größte Schützenfest der Welt begonnen. Der Oberbürgermeister Hannovers, Belit Onyei, hat die 497. Ausgabe des Festes mit einem Bierfassanstich eröffnet. Zuvor hatte es in der Marktkirche zum Auftakt einen ökumenischen Gottesdienst gegeben. Für Besucherinnen und Besucher werden auf dem Schützenplatz 17 Fahrgeschäfte, 11 Kinderfahrgeschäfte, 4 Laufgeschäfte und ein VR-Erlebnis angeboten. Am Sonntag, den 5. Juli, findet der traditionelle Schützenausmarsch statt. Der NDR, also der Norddeutsche

Rundfunk überträgt im Fernsehen von 10.30 Uhr bis 12.30 Uhr, aber Sie können es auch sehen unter ndr.de. Im Doubliertritt Marsch ist das traditionelle Startzeichen, mit dem am Sonntag, den 5. Juli, also heute um 10 Uhr der Ausmarsch am neuen Rathaus beginnt. Mehr als 150 verschiedene Vereine und rund 100 Musikzüge und Festwagen sind dabei. Die Strecke verläuft wegen der Baustelle in der Schmiedestraße diesmal am Opernplatz vorbei bis zum Schützenfest. Die Brasilianer meinten, ihres wäre noch größer gewesen zu der Zeit. Nun ja, herausfinden konnte man es nicht ganz genau. Ah ja, Schützenfeste. Jetzt gibt es das Schützenfest im kleineren Rahmen, immer noch im deutschen Verein. Jedes Jahr wird es veranstaltet. Na, dann mal los. Dann wollen wir mal weiterschießen hier an der deutschen Stimme mit Musik.

Frei wie der Wind, das war ein Lied von Jens Bogner. 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

Irgendwann, das war ein Lied von der Nelly Sanders. Und nun zum Veranstaltungskalender. Ich beginne mit dem Verein der Donauschwaben. Und dort gibt es am 19. Juli, also diesen Monat, ein Barbecue mit Weintasting. Und als Voranzeige kann ich Ihnen bekannt geben, das beliebte Gulaschessen mit dem Heimatnachmittag. Ja, und dieses findet statt am Sonntag, den 16. August. Und an beiden Veranstaltungen spielt die Kapelle Capricorn. 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Der deutsche Verein in Elisabeth, in der Hamlin Road in Elisabeth, veranstaltet am 12. Juli den Jubiläumstanz. Ja, der Jubiläumstanz ganz früh am Sonntagmorgen fängt er an, um 11.30 Uhr.

Es geht durch bis 16 Uhr nachmittags. Die Musik macht Herr Herbert Stauber. 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Auch am 12. 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Das war's dann schon vom Veranstaltungskalender. Machen wir weiter mit Musik hier an der Deutschen Stimme im Radio 5 EBI FM.

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Nun, das war ein Lied von Ramon Roselli. Nun, Freunde, ich komme zum Ende des Programmes und ich möchte mich mit einem Medley von Liedern verabschieden. Es sind Oldies von der Katharina Valente. Wunderbar zusammengestellt von der Francine Jordan. So, ich wünsche Ihnen noch allen einen angenehmen Sonntag. Ich hoffe, morgen schalten Sie wieder ein zum Deutschland aktuell Programm der Deutschen Stimme hier. Und nun, dann bis morgen. Viel Vergnügen.

Hallihallo, ich heiße Herbert Stauber und Sie herzlich willkommen zur Sonntagssendung von Radio Österreich 4. Freue mich, dass Sie wieder dabei sind. Ich habe für Sie heute ein buntes Programm zusammengestellt mit Musik von gestern und heute. Den Anfang machen die Ausholter Luki und Andreas aus dem Zillertal.

Vorigen Dienstag feierte Österreich den 100. Geburtstag von Peter Alexander. Der Wiener Sänger, Schauspieler und Parodist wirkte in 50 Filmkomödien sowie als Gastgeber in 40 großen Fernsehshows mit und nahm ca. 120 Langspielplatten auf. Zu Ehren dieses großen Österreichers spiele ich nun ein Lied, das er mit Mireille Mathieu in der Peter Alexander Show gesungen hat. Es heißt Groß und Klein.

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2: Obwohl Mireille Mathieu nur 1,53 Meter klein ist, ist sie seit Jahrzehnten ganz groß im Showgeschäft. Der Spatz von Avignon wird am 22. Juli 80 Jahre alt und geht im Herbst noch auf große Tournee. Erst vor einigen Tagen begeisterte sie beim Schlagerboom in Kitzbühel mit einer beeindruckenden A cappella-Darbietung des Chanson-Klassikers La Vie en Rose. Vorher sang sie ein Lied, das uns hinter die Kulissen von Paris schauen lässt.

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1: Und der kommt heute von der Musikgruppe Bergfex und heißt Rumpelnudeltanz auf der Tanzstadtalm.

Jetzt, liebe Hörer, hätte ich ein musikalisches Schmankerl anzubieten. Und zwar die slowenische A Cappella-Gruppe Perpetuum Jazzseil, die aus 30 bis 50 Sängerinnen und Sängern besteht. Seit über 40 Jahren veranstaltet der Chor regelmäßige Konzerte in Slowenien und auf der ganzen Welt. Wir hören sie heute mit einem Afsenik-Medley.

0: Und Harry brunzt da.
1: Der Mann sitzt da und sagt, Schatz. Na, was ist denn los? Was hast du denn? Hast du Probleme? Ja, ich hab Probleme. Na, was hast du denn für ein Problem? Ich hab ein ernsthaftes Problem. Also, ich verstehe das nicht. Jetzt sind wir 30 Jahre ein Paar. 30 Jahre, sage ich dir, wir machen alles gemeinsam. Nicht ich habe ein Problem, wir haben ein Problem. Ja, dann haben halt wir ein Problem. Na, und was haben wir für ein Problem? Meine Sekretärin kriegt ein Kind von uns.

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Hier komme ich her, hier will ich sein, ein neues Lied der Grubertaler aus Tirol. Von da geht's in die Steiermark zu den Lausern, die ein uraltes Problem in ein neues Lied gefasst haben. Immer diese Frauen.

letzten 20 Minuten gehen sicher nicht in die Fußballgeschichte ein. Das steht fest. Beide Teams haben schon den Fokus auf die K.O.-Phase gerichtet. Jetzt noch einmal die Chance für Agüero. Das Tor, das gibt es nicht! Das gibt es nicht! Der Albtraum wird zur Realität und schickt Österreich voll nach Hause. Es ist nicht zu glauben. Ein unfassbarer Schock für Österreich. Die Nachspielzeit ist vorbei. Noch geht was.

0: so etwas noch nicht erlebt und Sie bestimmt auch nicht.
1: Bei der Fußball-Weltmeisterschaft hat Österreich Geschichte geschrieben. Nachdem wir gegen Jordanien 3:1 gewonnen und gegen Algerien ein 3:3 erreicht hatten, wurden wir letztendlich in der K.O.-Runde von den überragenden Spaniern mit 0:3 geschlagen. Gegen den Weltmeister Argentinien und den amtierenden Europameister Spanien zu verlieren, ist wirklich keine Schande. Immerhin waren wir seit 28 Jahren überhaupt wieder mal dabei, haben 6 schöne Tore geschossen und darauf können wir stolz sein. Wir alle hoffen, dass es erfolgreich weitergeht und wir die Qualifikation zur nächsten Europameisterschaft in 2028 schaffen werden.
2: Joey, wir sind nicht perfekt!

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Mega gut, mega stark, das ist er, der Mario Kanasnik, in der Musikszene bekannt als Mario K. Weiter geht's mit einem brandneuen Song von Kerstin Ott und der heißt Tausendmal Nein.

Das war Romantik pur bei Radio Österreich 4. Eines der schönsten Lieder von Reinhard Fendrich, neu aufgenommen von Chris Steger. Aber jetzt wird's nochmal volkstümlich mit der Band Let's Fetz und dem Lied Was der Bauer nit kennt, frisst er nit.

So, liebe Hörer, das wär's wieder einmal. Ich wünsche Ihnen noch einen schönen Sonntag und eine angenehme nächste Woche. Radio Austria 4 hören Sie wieder am Donnerstag um 16 Uhr und am nächsten Sonntag wie gewohnt um 10.30 Uhr. Für heute sage ich gesund bleiben und auf Wiederhören, Ihr Herbert Stauber.

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12: Das Hamburger Hafenkonzert.
13: Das Theaterschiff im Nikolaifleet ist eine echte Hamburgensie. Gegründet vor 50 Jahren von Eberhard Möbius als schwimmende Kabarettbühne.
14: Die meiste Zeit liegt das Theaterschiff in der Hamburger Innenstadt. Zum Abschluss der Jubiläumsspielzeit aber waren Schiff und Crew gerade mal wieder unterwegs entlang der Elbe. Mit Stopps in Brunsbüttel, Weidenfleet und York.
15: Wir haben ja noch einen eigenen Motor, das ist eine Besonderheit. Und es macht uns halt einfach einen Riesenspaß, dann mit dem Theater irgendwo anzulegen und das Theater mitzubringen. Und eigentlich ist alles innen genauso, aber wenn man rausguckt, liegt man ganz woanders.
14: Sagt der Chef an Bord, Theaterleiter Heiko Schlesselmann.
13: Wir vom Hamburger Hafenkonzert haben das Theaterschiff auf der Tour ein Stück begleitet, waren beim Ablegen, bei der Fahrt auf der Elbe und bei Vorstellungen unterwegs dabei. Willkommen zur 3739. Ausgabe, sagen
14: Kerry Rügemeer
13: und Petra Volkwatzen. Moin.
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0: Das hat es schon lange nicht mehr gegeben. Zum ersten Mal seit 11 Jahren war das Theaterschiff Hamburg gerade wieder auf Tour. 2 Wochen lang wurde nicht am Liegeplatz im Nikolaiflied gespielt, sondern in verschiedenen Häfen entlang der Elbe. So schlagen die Theaterschiffer übrigens gleich 2 Fliegen mit einer Klappe. Sie sind endlich mal wieder unterwegs und das Schiff muss sowieso auf die Werft. Dass so eine Fahrt nach so langer Liegezeit besonders spannend und aufregend ist, das ist klar. Und einfach ablegen und losfahren, das funktioniert auch nicht. Da bedarf es so mancher Vorbereitung.
1: So, jetzt geht's an Bord der Seemöwe. Das sagt Ihnen wahrscheinlich gar nichts, aber so hieß das Theaterschiff vor vielen, vielen Jahren. Warum heißt das eigentlich nicht mehr so? Frage ich jetzt mal Heiko Schlisselmann, den Chef sozusagen hier.
2: Ja, das Schiff hat natürlich mehrmals seinen Namen gewechselt, weil auch eine Familie danach, die hießen Funk, die haben dann das Schiff Rita Funk nach der Frau benannt. Und dann, als Möbius das gekauft hat, hat er gesagt, er will dann einen Namen haben, der ein bisschen zum Theater passt, und hat dann gesagt, das ist ein Theaterschiff.
1: So, und das Theaterschiff, das hat jetzt hier 6 Jahre gelegen und jetzt muss es auf die Werft und vorher geht es auf große Fahrt. Bist du aufgeregt?
2: Ja, ich bin sehr aufgeregt, muss ich sagen. Es hat sich in den letzten 6 Jahren sehr viel getan im Hafen, was die Verschlickung angeht. Und wir wissen nicht, es war immer knapp, unter dieser Brücke hier direkt vor uns rauszukommen. Wir wissen halt nicht genau, wann genau es passt und ob es passt und wie wir da unter durchkommen. Deswegen habe ich schon ein paar Nächte nicht gut geschlafen und bin sehr froh, wenn wir dann irgendwann auf der Elbe sind.
1: Wie geht's denn jetzt weiter? Wir schmeißen nachher den Motor an und dann versuchen wir loszufahren und warten. Und worauf warten wir? Woran merkt ihr, dass es soweit ist zu fahren?
2: Genau, wir werden den Motor anschmeißen und auch schon mal ablegen dann. Und dann legen wir uns vor die Brücke und wir haben vorne am Bug haben wir einen Peilstab, der ist genauso hoch wie das Kapitänshäuschen, was der höchste Punkt vom Schiff ist. Und dann warten wir, bis dieser Peilstab unter der Brücke durchpasst und dann geben wir Gas.
1: Und wenn das nicht klappt?
2: Wenn es nicht klappt, wir haben noch eine kleine Barkasse bestellt, die uns gegebenenfalls über den Schlick ziehen könnte. Wenn das nicht klappt, dann müssten wir vermutlich das Kapitänshäuschen demontieren. Und das ist natürlich aufwendig, kostet dann auch was, weil man es wieder aufbauen muss. Und dauert ein bisschen länger dann noch.
1: Du hast gerade gesagt, die Kapitäne, was bedeutet das?
2: Ja, wir haben einen Pool von ehrenamtlichen Kapitänen und SchiffsführerInnen, die uns gerne fahren. Und heute bei dieser besonderen Strecke kommen dann gleich 3 davon, weil die anderen beiden, die auch uns fahren werden in den nächsten Tagen und Wochen, auch mal gucken wollen, wie das Schiff sich eigentlich dann jetzt bewegt und wie der Wendekreis ist und so. Und dann ist unser Hauptkapitän mit an Bord, der uns vor 6 Jahren auch fast alle Fahrten gemacht hat. Und der zeigt den anderen so ein bisschen, was die Tricks und die Finessen dieses von 1912 gebauten Schiffes sind.
1: So, jetzt gucken wir mal hier, der erste Kapitän, der ist schon an Bord. Darius Baygui. So, jetzt muss ich erstmal sagen, du siehst nicht aus wie ein Kapitän, du siehst aus wie ein Pirat. Überall tätowiert, hier so einen fetten Nietengürtel und sowas. Bist du ein Pirat oder bist du wirklich der Kapitän?
3: Ich versuche, die Waagschale zu halten. Ich bin ein bisschen von beiden, aber ich arbeite seit 1999 als Schiffsführer im Hamburger Hafen.
1: Wo fährst du normalerweise?
3: Also damals gelernt hatte ich bei der Haddock, aber jetzt fahre ich Bunkerboot hier im Hamburger Hafen. Also ich fahre eine Tankstelle sozusagen.
1: Sag mal, und du übernimmst hier heute das Hauptkommando, habe ich gehört. Du bist das Schiff schon mal gefahren?
3: Ja, ich bin schon mehrere Fahrten mit dem Schiff gefahren und das ist ein sehr altes Schiff, da muss man sich ein bisschen dran gewöhnen. Die Steuerung ist nicht so wie bei den modernen Schiffen, ein bisschen anders, wenn man Gas gibt oder Füllung gibt oder sowas. Und das muss ich denen allen ein bisschen vertellen und dann wird das schon.
1: Und wie verhält sich das Schiff nachher auf der offenen Elbe sozusagen? Ich meine, da ist ja ganz schön Seegang manchmal und dann, Strömung.
3: Ja, die Strömung ist ein bisschen das Hauptproblem dieser alten Dame, weil der Motor ist doch sehr schwach und das heißt, wir können eigentlich immer nur mit der Strömung fahren. Wir haben ja Elbe und Flut jeden Tag hier mehrmals und mit der Strömung kann man ein paar Seemeilen pro Stunde machen, ein paar Knoten. Aber zum Beispiel gegen die Flut würden wir rückwärts fahren.
1: Ich würde gerne mal wissen, was denn hier eigentlich passiert. Lauter Männer, die hier mit einer Axt in der Hand, oh mein Gott. Nee, jetzt mal ernsthaft, was machst du hier mit der Axt in der Hand, Olli?
4: Die Axt brauchten wir jetzt gerade mal, um was zu lösen, aber die muss sowieso mit an Bord sein. Falls wir irgendwie haverieren und so ein Festmachthampen gelöst werden muss, kann er damit durchgeschlagen werden. Und jetzt müssen wir nochmal gucken, dass unsere Ankerwinch nochmal läuft, damit wir im Falle, falls wir den Anker schmeißen müssen, den auch heben können, weil den hebst du nicht mit Armkraft. Und das ist ein schöner alter Dieselmotor mit Zündplättchen. Damit der hier anfängt zu laufen, der wird noch angekurbelt. Das wird nachher noch richtig schön Kraftarbeit werden, dass der Motor überhaupt anfängt zu laufen.
1: Ihr könnt das schon machen. Ihr kriegt das hin. Darius, wie viel Brötchen hast du schon in dich reingestopft? Seit ich hier an Bord bin, sehe ich nur, wie ein Brötchen nach dem anderen bei dir verschwindet. Wie viel hast du gegessen? Sag mal, ehrlich.
3: Das ist nur der Stress, wegen der Angst loszufahren. Höchstens 6 oder 7,5.
1: Immerhin ist jetzt der zweite, ich darf jetzt gar nicht Kapitän sagen. Was ist denn der Unterschied zwischen einem Schiffsführer und einem Kapitän?
5: Naja, Kapitän klingt so, und Lametta und große Welt und Ich bin halt ein Schiffsführer. Ich bin Süßwasserpirat.
1: Sag mir nochmal deinen Namen, bitte.
5: Christian Heinrich Malchow.
1: Bist du das Schiff schon mal gefahren hier?
5: Dieses hier? Nein.
1: Und deshalb bist du hier, damit du das jetzt lernst.
5: Ja, na, Schiff ist Schiff. Rest kriegen wir schon hin.
1: So, jetzt geht's los hier. Jetzt wird's mit der Kurbelei los und ich soll Abstand halten.
4: Oh nö, komm.
1: So, jetzt der achte Versuch und jetzt der Chef persönlich, Heiko, greift zur Kurbel.
4: Ja, ja, ja, ja, weiter.
1: Gib die jetzt auf.
3: Wir geben nie auf, wir planen um. Sie waren ja kurz davor, ihn anzubekommen. Wir wollen sie jetzt nur nicht total verausgaben, jetzt schon bevor wir losfahren. Deshalb bewahren wir uns dann für den Notfall.

0: 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Wir haben das Theaterschiff Hamburg auf seiner Sommertour begleitet. Bevor es weg vom Liegeplatz und Richtung Elbe geht, muss, na klar, erstmal der Motor angeschmissen werden. Auch nicht gerade das Einfachste bei so einem alten Schiff. Und dann ist da ja auch noch die niedrige Brücke am Nikolaifleet. Hat geklappt, war aber doch ganz schön aufregend für alle Beteiligten.
1: Arno, wir stehen hier schon im Maschinenraum, es riecht stark nach Diesel. Aber das dauert jetzt noch, sagst du. Was dauert denn jetzt hier noch, bevor ihr die anschmeißt?
2: Ja, wir fangen jetzt an, irgendwie die Ventile alles vorzubereiten, dass alles in Grundposition steht. Öldruck vorpumpen, Kühlwasser aufdrehen, Druckluftflasche vorbereiten und sonstiges. Und wenn dann alles soweit ist und oben die auch soweit sind, dann sehen wir zu, dass wir mit Druckluft die Maschine anschmeißen.
1: Das ist ja hier alles ganz schön eng. Man hat so ein bisschen, ich komme hier so ein bisschen vor wie im das Boot hier im Maschinenraum.
2: Ja, es ist auch nicht viel Platz hat man hier nicht und es ist auch muckelig warm. Es ist wie eine kleine Sauna auf See später. So, dann können wir eigentlich, ne? Haben wir doch irgendwas vergessen? Du bist auch soweit?
3: So, Maschine läuft. Hört sich gut an. Aber jetzt ab nach oben, das ist zu laut hier. So, jetzt habe ich die steile Leiter wieder erklommen, bin wieder oben. Und jetzt riecht es hier ordentlich nach Dieselabgasen. Aber die Maschine läuft. Jetzt können wir bald ablegen. So, jetzt wird es hier langsam ernst. Der Kapitän hat die Brücke betreten. Was machst du jetzt genau?
4: Jetzt gerade habe ich gerade ein bisschen Füllung gegeben, also ein bisschen Gas gegeben, auf umgangssprachlich. Das Schiff hier ist halt noch sehr, sehr alt und umständlich. Deswegen sind schnelle Manöver nicht so gut möglich auf dem Schiff.
3: So, und jetzt warten wir mal auf das Kommando, dass die Leinen losgemacht werden, damit wir wirklich ablegen können, tatsächlich. Das wird jetzt ganz spannend.
5: Alle Leinen los!
3: Gangway ist auch weg. Heiko hat losgemacht, der hüpft jetzt schnell noch an Bord. So, wir bewegen uns tatsächlich rückwärts. Darius kurbelt jetzt wie besessen am Steuerrad.
5: Hier ist auch richtig viel Arbeit, das Schimmern.
3: Da ist wohl nichts mit Servolenkung, oder?
5: Nee.
3: So, ich gehe jetzt nach vorne und werde gucken, was der Peilstab macht, ob wir unter der Brücke durchpassen oder nicht.
5: Das passt doch nicht.
3: Wir liegen wirklich ganz kurz vor der Brücke, aber der Peilstab, da geht noch nichts drunter. Müssen wir noch warten. Jetzt stümpeln wir hier in der ziemlich braunen Elbsuppe, Kanalsuppe und warten einfach ab. Das Spannende ist jetzt hier, dass wir genau den Moment abpassen müssen, wo das Wasser niedrig genug ist, aber der Schlick noch nicht so schlimm ist, dass wir womöglich auf dem Schlick liegen bleiben.
6: Wollen wir einmal vor die Brücke fahren und gucken, ob das schon hinhaut? Bug an Heck. Können wir noch mal an die Brücke fahren?
7: Jo, wir setzen uns in Vorwärtsbewegung.
3: So, leichte Schnappatmung macht sich breit. Na, klappt das? Klappt das? Wir sind schon unter der Brücke im Bug, aber das geht noch nicht.
8: Aber das heißt, er muss auch richtig mittig kommen.
3: Oh. Oh, der Peilstab bricht fast ab. Wir driften hier gerade zur Seite. Oh lala. Der Peilstab sieht jetzt ein bisschen mitgenommen aus, aber das kriegen wir wahrscheinlich wieder hin. Jetzt wird er wieder reingedreht und gerade gebogen. Mal gucken, ob das hier noch funktioniert. Jetzt noch einen neuen Versuch.
6: Bug an Heck, ich glaube, das passt.
3: Keine Antwort. Ist der Captain überhaupt noch auf der Brücke? Oh mein Gott.
9: Der lässt Taten sprechen.
3: Wir bewegen uns Richtung Mitte der Brücke. Sieht gut aus. So, jetzt ist es soweit. Jetzt versuchen wir es. Jetzt fahren wir runter. Wir sind unter der Brücke. Wir sind drunter durch mit dem Bug. Jetzt wird's spannend. Heiko, das sieht gut aus, oder?
10: Ja, also es fehlt noch das Kapitänshäuschen, aber ich glaube, es passt.
3: Guck mal, jetzt sind wir fast drunter durch.
11: Ich hab's geschafft.
3: Ich glaube.
10: Ja, das war sehr knapp, aber ja, wir haben es geschafft. Wow.
3: Was eine Erleichterung. So, und die nächste Brücke, die ist ja deutlich höher, ne?
10: Die ist deutlich höher. Ja, jetzt muss noch irgendwie Signal geben. Ja, und dann kannst du auf die Elbe gehen.
3: Super, wir haben es geschafft. Yippie! Alle sind sehr erleichtert. Sehr erleichtert. Hört sich an wie eine Autohupe. Jetzt sind wir gleich schon Richtung Landungsbrücken unterwegs. Und jetzt geht das hier auch zügig voran. Das war spannend und aufregend. Aber wir haben es geschafft. Jetzt geht's Richtung Finkenwerder, wo das Schiff dann erstmal festmacht, bevor es weiterfährt Richtung Brunsbüttel.

0: Das Theaterschiff Hamburg auf Tour. 2 Wochen lang war Hamburgs schwimmende Bühne gerade unterwegs. Das erste Mal seit 11 Jahren wieder.
1: Ich war ja beim Ablegen und Losfahren am Nikolaifleet dabei. Danach ist das Theaterschiff dann weitergefahren, die Elbe runter von Finkenwerder bis nach Brunsbüttel. Da hat die Crew des Theaterschiffes 3 Vorstellungen gespielt. Und auf der nächsten Etappe von Brunsbüttel nach Beidenfleet bist du dann ja mitgefahren, Petra.
0: Ja genau, das war ein langer, aber auch besonders schöner Reportertag, Carrie. Ich bin früh aufgestanden, um rechtzeitig zum Ablegen an der Schleuse zu sein. Und los ging die Reise. Morgens um 7:45 liegt das Theaterschiff in Brunsbüttel noch fest vertäut am Kai. Unter Deck läuft die Kaffeemaschine auf Hochtouren. Dann bereiten Theaterchef Heiko Schlesselmann und sein Team aus Helferinnen und Helfern alles fürs Ablegen vor.
2: Jetzt müssen wir den Strom einholen, den wir haben für unsere Klimaanlage, Technik, also unseren Schiffstrom.
0: Stromkabel wegnehmen, Gangway abbauen. Clemens Hermsmeier, Kanallotse aus Brunsbüttel, ist an diesem Tag der Kapitän auf dem Theaterschiff.
3: So, ja, hallo. Wer mich nicht kennt, ich bin Clemens. Wir wollen heute das Ding nach Beidenfleet verholen. Extra so eingeplant, dass wir das mit der Flut machen, sonst würden wir da nicht ankommen. Draußen setzt jetzt die erste Flut ein.
0: Zu 10 sind sie heute. Arno, der Maschinist auf dem Theaterschiff, wirft die Maschine an.
4: Also wir haben jetzt irgendwie das Schwungrad, irgendwie die Kolben in der richtigen Stellung, haben Kühlwasser offen, haben den Öl vorgepumpt, machen jetzt die Druckluftflasche auf und hoffen, dass wir noch genug Druck haben, um den Motor anzuwerfen. Dann geht das los.
0: Der Motor läuft, also Leinen los und Abfahrt. Mit den 3 Vorstellungen hier in Brunsbüttel hat schon mal alles gut geklappt.
2: Also am ersten Abend, am Dienstag, waren glaube ich alle Lotsen Brunsbüttels in der Vorstellung. Es war wirklich sehr viel maritimes Publikum. Ja, also die Resonanz ist super auf dieser Tour und das macht natürlich Spaß. Und man merkt, man macht das nicht nur für sich selbst und dann muss man mit Mühe und Not vor halbem Theater spielen, sondern dass die Leute wirklich uns die Bude einrennen mit Karten kaufen und dass auch die Häfen alle Lust haben, uns bei sich zu begrüßen und so. Das macht dann schon auch Spaß und macht auch Mut, das vielleicht nochmal zu machen.
0: Über Funk informiert der Wachhabende an der Schleuse die Schiffsbesatzungen, wer wann geschleust wird.
5: Ja, Mette Maria, da läuft jetzt gleich die Schiffsroute aus der alten Süd aus und in 20 Minuten das Theaterschiff aus der alten Nord.
3: So, jetzt kannst du mit Schiff liegen.
0: Das Theaterschiff läuft in die Schleuse ein. Um die Leinen auf dem Vorschiff kümmert sich Ralf.
6: Ich habe einen Sportbootführerschein, ich weiß, wie ein bisschen was tüdeln kann irgendwie und dann langt das eigentlich auch. Man hat Leute, die Ahnung haben, die einem sagen, was man machen muss und dann läuft das.
0: Er hat das Theaterschiff auch schon früher bei Fahrten unterstützt.
6: Heiko ist mein Mitbewohner, wir wohnen in einem Wohnprojekt und wenn jemand Hilfe braucht, hilft man.
0: Als sie durch die Schleuse durch sind und rausfahren können auf die Elbe, ist Theaterchef Heiko Schlesselmann sichtlich erleichtert.
2: Wir sind ja alles Theaterleute oder ehrenamtliche Kräfte, die helfen, weil sie Bekannte und Freunde sind. Und wir sind jetzt keine Profis, bis auf der Kapitän natürlich und der Maschinist. Aber deswegen ist es immer so ein bisschen auch, kriegen wir es hin, die Leine anzunehmen und so. Das ist schon, also ich bin immer nervös.
0: Dafür können sie jetzt erstmal die Fahrt auf der Elbe genießen.
2: Super, also das ist ja ein Schiff, was dafür gebaut wurde, auf diversen Flüssen als Binnenschiff zu fahren. Und das mal wieder dahin zu bringen, das zu tun, ist wirklich toll.
0: 2 Containerschiffe und der Katamaran nach Helgoland kommen ihnen entgegen. Unter Deck an der Bar klappern die Gläser. Auf dem Oberdeck sitzt das Team in der Sonne. Es wird geschnackt und gelacht. Arno, der Maschinist an Bord, steht abends bei der Vorstellung an der Bar und verkauft Getränke.
4: Das Besondere ist im Grunde genommen, dass es auf kleinem Raum immer noch möglich ist, schöne Stücke zu spielen und Leute glücklich zu machen, im Gegensatz zu den ganzen Riesensachen, die heutzutage gebaut werden und alle immer toller und spektakulärer werden. Unser Saal ist so, wie er ist. Der wird auch so bleiben. Es wird auch mal ein Mini-Tresen bleiben und alles. Und dadurch wird sich die Atmosphäre nicht ändern. Es geht nicht nur ums große Geld, sondern auch um den Spaß.
0: Emilie wird sich später bei der Show um die Technik kümmern. Für sie ist es das erste Mal, dass sie das Schiff in Fahrt erlebt.
7: Ich bin hier seit 2012, mache die Technik ab und zu, aber mit dem Schiff bin ich noch nie gefahren. Das finde ich das ganz toll, dass ich mal mitfahren darf.
2: Ja, jetzt sehen wir schon da hinten auf der Backbordseite das Störsperrwerk. Da müssen wir durch. Jetzt ja, biegen wir gleich in die Stör rein.
0: Ihr heutiges Ziel, das Dorf Beidenfleet in der Nähe von Itzehoe, stand schon früher immer auf dem Fahrplan, als die Eltern von Heiko Schlesselmann noch die Betreiber auf dem Theaterschiff waren.
2: Nein, Beidenfleet sind wir wirklich traditionell schon seit eigentlich allen Fahrten, die wir in den letzten 20 Jahren gemacht haben, haben wir immer in Beidenfleet gehalten.
0: Vorbei an der Peterswerft in Wewelsfleet

Das Theaterschiff ist am neuen Auftrittsort angekommen. Boote am Steg, schilfbewachsene Ufer, grasende Kühe auf der Weide. Im idyllischen kleinen Hafen von Beidenfleet scheint die Zeit stehen geblieben zu sein. Der Kontrast zum Liegeplatz am Nikolaifleet in der Hamburger Innenstadt könnte nicht größer sein.

0: Das Theaterschiff Hamburg auf Tour. Immer abends ist Showtime, aber auch tagsüber ist das Schiff ein Hingucker. Egal ob unterwegs auf dem Wasser oder verteut im Hafen. Wo es auch hinkommt, überall gibt es viel Interesse und große Sympathie für die Bühne auf Reisen.
1: Im kleinen Hafen von Beidenfleet am Ufer der Stör zwitschern die Vögel in den Bäumen. Die Fähre namens Else pendelt von einer Flussseite zur anderen. Werftbesitzer Jörg Kolz gehört der Steg, an dem das Theaterschiff liegt. Gerade hat er noch die Gangway mit aufgebaut und Stromkabel verlegt. Das Theaterschiff Hamburg kennt er schon viele Jahre.
2: Herr Schlesselmann hat ja irgendwann das Schiff übernommen von seinen Eltern. Und seine Eltern waren schon mal mit dem Schiff hier, weil die ja damals zur Kieler Woche waren. Und dadurch sind sie auf dem Rückweg hier angehalten und so ist der Kontakt entstanden.
1: Wann immer das Schiff seitdem unterwegs war, hier auf der Werft bei Jörg Kolz sind die Theaterleute jedes Mal willkommen.
2: Oh, weil ich das Kulturelle auch gerne unterstütze, ganz einfach. Und ist mal was anderes.
1: Die Werft gleich neben der Fähre gibt es seit rund 90 Jahren.
2: Für die Fähre hauptsächlich, dass die an Land gestellt werden kann. Und heute ist hier Liegeplatz für Sportboote. Sommer-Winterlager, im Sommer Wasserliegeplätze, ca. 100 Meter.
1: Andreas und Annette, die in der Nähe wohnen, bringen mit einem Handkarren gerade Polster und viele andere Dinge runter zum Steg.
3: Wir haben unser Boot hier liegen, bestücken das gerade, damit wir nächste Woche los können.
4: In die Ostsee.
1: Dass das Theaterschiff mit seinem blau gestrichenen Rumpf nun direkt neben ihnen liegt, ist eine schöne Überraschung.
3: Das kenne ich und ich habe auch davon gehört, dass die on Tour sind. Wusste aber gar nicht, dass sie so dicht kommen und hier bei uns Station machen.
1: Vor einer Hütte direkt oberhalb der Steganlage sitzt eine Gruppe Männer und Frauen zusammen. Auf dem Tisch stehen Kaffeebecher, es gibt Eis.
5: Wir haben unsere Schiffe hier liegen und über Jahre hat sich dann eine Freundschaft daraus entwickelt und 15 Uhr ist Kaffeezeit und dann sitzen wir hier und trinken Kaffee.
1: Sonst arbeiten sie hier an ihren Booten. Irgendwas ist immer zu tun. An diesem Tag aber gibt es im Hafen von Beidenfleet und auf dem Werftgelände vor allem ein Thema.
6: Bei uns liegt jetzt nur Vorbereitung fürs Theaterschiff an, dass wir hier jetzt alles ein bisschen schick gemacht haben.
1: Für eine stimmungsvolle Beleuchtung am Abend haben sie gerade Scheinwerfer rechts und links am Weg aufgestellt. Die leuchten je nach Einstellung in grün, blau oder pink.
7: Oh, ah,
1: schön. Für die Vorstellung heute haben sie sich alle Karten gekauft.
8: Kultur in der Wildsammarsch ist super gut. Passiert eine ganze Menge und das hier ist somit der Höhepunkt des Jahres.
9: Also ich finde es toll, dass das in so ein kleines Dorf kommt. Also das ist schon ein Highlight für das Dorf, muss ich schon sagen. Und selbstverständlich geht man da noch hin.
1: Während beim Publikum schon am Nachmittag die Vorfreude steigt, hat Heiko Schlesselmann auf dem Theaterschiff Besuch von Freunden und Familie. Sein Sohn John badet gerade in der Stör und springt vom Steg ins Wasser.
10: Ja!
1: Für den 10-Jährigen ist das Theaterschiff so etwas wie sein zweites Zuhause. Was das Besondere daran ist?
11: Dass es kein gewöhnliches Theater ist, sondern auf dem Wasser und halt einzigartig ist.
1: Dass das Theaterschiff jetzt unterwegs auf Tour ist, spannend.
11: Also ich finde es cool, weil wir kriegen dann viele Schaulustige.
1: John spielt mit einem Freund im Schlick. Gleichzeitig fängt für die Schauspielerinnen die Arbeit an.
12: Hallo, ich bin Theresa Löhle. Ich spiele die Kim bzw. Trixie in Desperate Boat Wives.
13: Hallo, ich bin Elisabeth Kirch und ich spiele die Jule in den Desperate Boat Wives.
14: Hallo, ich bin Nadine König und ich spiele die Maya in Desperate Boat Wives.
1: Unter Deck gehen sie zusammen mit Emilie, die die Technik bedient, den Ablauf nochmal durch und testen alles.
15: Also das Licht kommt, wenn die in dem Text sagt, einfach nochmal swipen.
16: Ja. Wir machen jetzt vor der Show nochmal einen Soundcheck, um da einfach zu checken, ob die Mikros funktionieren, wie sich das anhört.
1: Beim Soundcheck tragen die Schauspielerinnen noch Shorts und Sommerkleid. Später in der Vorstellung werden die drei in unzählige verschiedene Kostüme schlüpfen. Und das bei brütender Hitze. Aber so oder so, die Reise mit dem Theaterschiff von Hafen zu Hafen macht allen riesig viel Spaß.
17: Es ist super aufregend, jetzt auf Tour zu sein. Wenn man hier unten ist, denkt man, ja, man ist in Hamburg, gleich ist die Show vorbei, wir gehen zur U-Bahn und fahren nach Hause. Und jetzt, dann geht man raus, teilweise auch während der Show müssen wir oben einmal rüberlaufen. offen und man hat einen fantastischen Blick. Also wir können das gerne öfter machen.
12: Ist herrlich, ganz toll.
17: Ja, ich meine, wo hat man das schon, dass man seine Location, in der man spielt, einfach mitnehmen kann und an Orte fährt, die so traumhaft sind, wie es hier ist. Es ist wirklich was ganz Besonderes.
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0: Weidenfleet, die 850 Einwohnergemeinde an der Stör zwischen Glückstadt und Itzehoe, war die zweite Station auf der Tour des Theaterschiffes. Die Vorfreude auf die Vorstellungen, haben wir gerade schon gehört, die war ja groß. Abends bei der Show dann waren alle, wirklich alle Sitzplätze im engen Zuschauerraum besetzt.
1: Vieles an diesem Abend ist wie zu Hause in Hamburg.
2: Einmal vorsichtig, es wird laut werden.
1: Das Läuten der Schiffsglocke zu Beginn der Vorstellung, die kleine Bühne, der enge Zuschauerraum. Aber statt aufs Nikolaifleet in der Hamburger Innenstadt blickt man durch die Bullaugenfenster ins Grüne. Aufs schilfbewachsene Ufer und grasende Kühe auf der Weide.
3: Es ist so wunderschön. Man kommt hierher und denkt nicht daran, wenn man über die Werft geht, dass man das hier findet. Und das ist so idyllisch.
4: Sehr schön, einfach nur traumhaft. Sozusagen Marmeladenglas-Momente.
1: Über eine schmale, ziemlich steile Metallbrücke geht es runter zum Steg. Einer der Bootsbesitzer weiß den Weg.
5: Ich bin der Brückensteher und kanalisiere sozusagen die Gäste, damit nicht zu viel auf der Brücke sind. Ne? Moin.
4: Moin.
1: Anna aus dem Theaterschiff-Team begrüßt die Gäste an der Gangway. Viele kommen aus der Umgebung. Einige kennen das Theaterschiff schon, andere sind zum ersten Mal an Bord.
6: Ich habe es in Hamburg schon mal kennengelernt und aufgrund dessen haben wir die beiden mal eingeladen und sind hier in Weidenfleet mal gelandet jetzt.
7: Wir lernen es heute kennen.
8: Und sind aus Itzehoe. Und von daher ist es für uns einfacher, als nach Hamburg zu fahren.
9: Also wir kommen aus Glückstadt und wir sind auf das Theaterschiff gestoßen, weil wir gerne Events gucken und also wenn es hier in Weidenfleet ist, gehen wir gerne vorbei.
10: Ich war schon in Hamburg ein paar Mal da auf dem Schiff. Und als ich dann mitkriegte, das geht nach Weidenfleet, habe ich sie gleich angerufen. Da müssen wir hin. Ja, witzig. Ich war hier noch nie. Ich kenne Weidenfleet, aber ich war hier auf dieser Werft noch nie. Das ist schon witzig.
1: Desperate Boatwives steht an diesem Abend auf dem Programm. Ein turbulentes Drei-Frauen-Stück.
11: Herzlich willkommen zur Jubiläumsshow 50 Jahre Theaterschiff Hamburg. Tada!
1: Mit unzähligen Kostümwechseln erzählen die drei Schauspielerinnen die Geschichte von Jule, Maja und Trixie, die eigentlich nur ein entspanntes Mädelswochenende verbringen wollen, dann aber erfahren, dass die gebuchte Showtruppe das Schiff verwechselt hat.
11: Ja, die sind jetzt angeblich mit der AIDA in Richtung Grönland. Anyway, jetzt kommt das Wichtigste. Ihre Koffer, die sind hier gelandet. Da muss irgendjemand zur heiligen Showgöttin gebetet haben. Logistisch komplett irre. Aber hey, Glitzer findet immer seinen Weg. Hm? Also Kostüme sind da und wir sind auch da. Die Wattgranaten.
1: Die drei geben alles, spielen mal im knallengen Latexanzug oder sogar im Dinosaurierkostüm und das bei brütender Hitze.
12: Die sind ja so aktiv und herrlich.
13: Macht wirklich Spaß und ich finde, sie sind komödiantisch und sind einfach tänzerisch und gesanglich großartig.
9: Ja, ist eine Hammer-Energie im Raum. Oh baby, baby.
1: In der Pause stehen die Theatergäste auf dem Oberdeck, trinken etwas, genießen den Ausblick auf den Fluss und den kleinen Hafen. Steffen Wächter ist vom Förderkreis des Theaterschiffes.
14: Ja, unser Nikolaifleet ist natürlich wunderschön, aber hier draußen in der Idylle auch ein sehr schöner Platz.
1: Der Förderkreis hilft mit, das Theaterschiff bekannter zu machen, unterstützt hier und da finanziell. Zum Beispiel, wenn mal eine neue Lichtanlage gebraucht wird.
10: Kleine private Theater haben es einfach schwer. Es wird still ohne Kultur. Und das ist ganz wichtig, dass wir deswegen das Ganze etwas unterstützen.
1: Am Ende gibt es für die Schauspielerinnen und das ganze Team viel Applaus. Elisabeth Kirch, Theresa Löhle und Nadine König haben ihren Auftritt auf der kleinen Bühne im Schiffsbauch einmal mehr genossen.
15: Ich schätze die Nähe zum Publikum. Man sieht einfach, dass man die Leute abgeholt hat, dass man sie zum Lachen bringt und dass die bei einem sind. Und das ist einfach schön.
16: War großartig, war ganz,
17: das freut mich.
1: Super. Als das Publikum von Bord geht, sieht man überall nur zufriedene Gesichter.
12: Oh, super.
18: Sehr gut.
12: Wirklich super. Aber sie müssen mal öfter wiederkommen, nicht alle 10 Jahre.
19: Wunderbar. Also das war ein toller Abend, muss ich sagen. Hat mir sehr gut gefallen.
1: Auch Theaterchef Heiko Schlesselmann kommt aus dem Strahlen gar nicht mehr raus.
20: Weidenfleet ist immer eine Reise wert, muss man echt sagen. Es ist ein schöner kleiner Ort und die Leute haben Lust hier, die Wilstermarsch, die haben Bock, gutes Kabarett zu sehen und das macht Spaß, dann herzukommen.

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1: Gleich nach den Nachrichten für Hamburg gucken wir nochmal auf die Geschichte der schwimmenden Kabarettbühne. Und wir erzählen, wie aufregend, aber auch schön und sehr stimmungsvoll der Besuch des Theaterschiffs im Alten Land war.